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1: Mit Florian Klaus. Wer ist für den versuchten Anschlag mit einer Sprengstoffdrohne am Flughafen Leipzig-Halle verantwortlich gewesen? Die Ermittlungen stehen kurz vor dem Abschluss, sagte Kanzler Merz im ARD-Sommerinterview. Dirk Zeitler berichtet.
2: Die Bundesregierung stimmt ihre angekündigte Reaktion auf den versuchten Sprengstoffanschlag demnach aktuell mit europäischen Partnern und innerhalb der NATO ab. Es werde eine Reaktion aus Deutschland sein, aber die Partner würden davon nicht überrascht werden. Auf die Frage, ob Deutschland überhaupt angemessen reagieren könnte, sollte sich eine Urheberschaft Russlands herausstellen, antwortete der Kanzler. Warten wir mal ab, was angemessen reagieren heißt.
1: Eine Mehrheit hat sich in Island dagegen ausgesprochen, wieder Beitrittsverhandlungen mit der Europäischen Union aufzunehmen. EU-Ratspräsident Costa hat nach dem Referendum betont, dass die EU diese Entscheidung respektiere. Island bleibe ein enger und vertrauenswürdiger Partner. Island und die EU sind wirtschaftlich auch so schon eng verbunden. EU-Gegnern dort war es aber unter anderem wichtig, bei der Fischerei souverän zu bleiben. Mindestens 8 Menschen sind bei dem Unfall einer Fähre vor Zypern ums Leben gekommen. Die Einsatzkräfte suchen noch nach 18 Personen. Die meisten der mehr als 250 Passagiere konnten gerettet werden. Der Kapitän und 7 Crewmitglieder sind dem nordzyprischen Ministerpräsidenten zufolge festgenommen worden. Er sagte, selbst die geringste Fahrlässigkeit werde ans Licht kommen. Das geplante Ende der abschlagsfreien Rente nach 45 Beitragsjahren hat auch innerhalb der Regierungsparteien einige Diskussionen ausgelöst. Kanzleramtschefin Waken hat den Streit zwischen Kanzler Merz und den CDU-Ministerpräsidenten aus Ostdeutschland bei dem Thema aber relativiert. Im ZDF hat sie gesagt, weil schon Übergangsfristen und Härtefallregeln kommen sollen, sehe sie keinen ganz großen Dissens. Die Länderchefs hatten sich gegen das Ende der sogenannten Rente mit 63 gestellt. Der erste Spieltag in der neuen Saison der Fußball-Bundesliga ist beendet. Zum Abschluss hat Augsburg den Ligarückkehrer Schalke mit 3:0 besiegt. Schon davor hatte Freiburg Bremen mit 4:1 geschlagen. Und im Hockey haben die deutschen Männer sich zum 4. Mal den Weltmeistertitel gesichert. Im Finale gab es einen 1:0-Sieg gegen Spanien. 089
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1: Mit Florian Klaus. Sollte die AfD nach der Wahl in Sachsen-Anhalt regieren, würde das Bundesland laut Kanzler Merz schweren Schaden nehmen. Er könne sich nicht vorstellen, dass ausländische Investoren zu einem AfD-Ministerpräsidenten kommen, um sich anzusiedeln, sagte er in der ARD. Die AfD liegt mit Umfragewerten um 40% klar vorne. Unter den durch Schüsse bei einem Schweizer Techno-Festival Verletzten ist auch eine Deutsche. Das hat die Aargauer Kantonspolizei mitgeteilt. Die anderen 4 Verletzten seien demnach Schweizer. Eine 22-Jährige war durch die Schüsse getötet worden. Ein oder mehrere Täter hatten gestern am frühen Morgen mit mindestens 2 Waffen geschossen. Nach dem oder den Tätern wird laut Polizei noch gefahndet. Einem Bericht der Washington Post zufolge haben hochrangige US-Militärs gewarnt, dass eine Verlängerung groß angelegter Angriffe auf den Iran nicht tragbar sei. Ein Pentagon-Sprecher hat den Text inzwischen als ein Bericht voller Ungenauigkeiten zurückgewiesen. Gleichzeitig hat er geschrieben, dass die Veröffentlichung streng geheimer Lageberichte ein Verbrechen sei. Die USA haben zum ersten Mal seit Ende Juli wieder Angriffe im Iran geflogen. Ziel waren 2 Raketenwerfer. Gegen die Rentenpläne der Bundesregierung hat es auch Widerstand in den eigenen Parteien gegeben. So haben sich 3 CDU-Ministerpräsidenten aus Ostdeutschland gegen das Ende der abschlagsfreien Rente nach 45 Beitragsjahren gestellt. Kanzleramtschefin Waken hat den Streit mit Kanzler Merz aber im ZDF relativiert.
2: Natürlich wird es auch, so ist es auch vorgeschlagen, dort Möglichkeiten geben auf besondere Lebensleistungen, auf besondere persönliche Situationen und Schicksale Rücksicht zu nehmen. Es ist zum Beispiel eine Schutzrente auch vorgesehen.
1: Was die Länderchefs forderten, sei damit schon im Vorschlag drin, so Waken. Zum Abschluss des ersten Spieltags der neuen Fußball-Bundesliga-Saison hat Augsburg Schalke mit 3:0 geschlagen. Zu meckern gab es für FCA-Trainer Manuel Baum also nicht viel. Bei der Zone hat er gesagt:
3: Egal, ob das jetzt mal tiefstehen, hochanlaufen, Ballbesitz, nach vorne, also wir waren in allen Phasen wirklich ordentlich unterwegs. Ich hätte es nur gerne ein bisschen früher entschieden, das ganze Ding.
1: Im anderen Sonntagsspiel hatte Freiburg Bremen mit 4:1 besiegt.
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1: Mit Florian Klaus. Nur noch wenige Tage, dann wird in Sachsen-Anhalt gewählt. Die AfD liegt in Umfragen dabei klar vorne. Kanzler Merz hat in der ARD vor einer Alleinregierung der Partei gewarnt.
2: Das ist aber eine Entscheidung, die die Wählerinnen und Wähler in Sachsen-Anhalt zu treffen haben. Das Land wird erheblichen Schaden nehmen, wenn es so kommt, wie wir das jetzt befürchten müssen. Deswegen werden wir in den letzten Tagen alles tun, um genau das zu verhindern.
1: Die AfD wird in Sachsen-Anhalt als gesichert rechtsextrem eingestuft. Das US-Militär hat erstmals seit Ende Juli wieder Angriffe im Iran geflogen. Ziel seien zwei iranische Raketenwerfer gewesen, hieß es. Der Iran-Krieg läuft inzwischen seit einem halben Jahr. Schon einige Male hatte US-Präsident Trump angekündigt, dass er kurz vor dem Ende stehe. Echte Fortschritte waren zuletzt aber nicht wahrzunehmen. Der Krieg hatte unter anderem die Energiepreise nach oben getrieben. Island bleibt auch nach der Entscheidung gegen neue Gespräche über einen EU-Beitritt eng mit der Europäischen Union verbunden. Das hat Regierungschefin Frostadottirin nach dem Referendum betont. Tatsächlich ist Island als Teil des europäischen Wirtschaftsraums schon eng an die EU gekoppelt. Ein wichtiger Faktor für EU-Gegner im Land war aber die Souveränität bei der Fischerei, dem größten Wirtschaftszweig der Insel. Die weltgrößte Computerspielmesse Gamescom in Köln hat in diesem Jahr wieder mehr Besucher empfangen. Laut Veranstalter waren bis zum letzten Messetag gestern rund 368.000 Menschen dort. 11.000 mehr als im Vorjahr. Der Höchstwert von 2019 wurde damit nicht geknackt, allerdings war damals auch teils über Überfüllung geklagt worden. Schalke ist zurück in der Fußball-Bundesliga. Der Saisonauftakt in Augsburg ist für die Gelsenkirchener aber ziemlich schief gegangen. Mit 3:0 hat der FCA zum Abschluss des ersten Spieltags gewonnen. Vorher hatte es schon einen 4:1-Sieg Freiburgs gegen Bremen gegeben. Und noch eine Meldung zum Hockey. Da sind die deutschen Männer mit einem 1:0 gegen Spanien Weltmeister geworden. 089
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2: Nach den Schauern in der Früh tagsüber trocken, viel Sonne, harmlose Wolken, ein bisschen Wind bis zu 25 Grad. Und der Wettertrend für München und Umgebung: morgen und übermorgen Sonne und harmlose Wolken im Mix, trocken bei 25 Grad.
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3: Mit Florian Klaus. Guten Morgen. Unter den durch Schüsse bei einem Schweizer Techno-Festival Verletzten ist auch eine Deutsche. Das hat die Aargauer Kantonspolizei mitgeteilt. Die anderen 4 Verletzten seien demnach Schweizer. Eine 22-Jährige war durch die Schüsse getötet worden. Ein oder mehrere Täter hatten gestern am frühen Morgen mit mindestens 2 Waffen geschossen. Nach dem oder den Tätern wird laut Polizei noch gefahndet. Sollte die AfD nach der Wahl in Sachsen-Anhalt regieren, würde das Bundesland laut Kanzler Merz schweren Schaden nehmen. Er könne sich nicht vorstellen, dass ausländische Investoren zu einem AfD-Ministerpräsidenten kommen, um sich anzusiedeln, sagte er in der ARD. Die AfD liegt mit Umfragewerten um 40% klar vorne. Gegen die Rentenpläne der Bundesregierung hat es auch Widerstand in den eigenen Parteien gegeben. So haben sich 3 CDU-Ministerpräsidenten aus Ostdeutschland gegen das Ende der abschlagsfreien Rente nach 45 Beitragsjahren gestellt. Kanzleramtschefin Waken hat den Streit mit Kanzler Merz aber im ZDF relativiert.
4: Natürlich wird es auch, so ist es auch vorgeschlagen, dort Möglichkeiten geben, auf besondere Lebensleistungen, auf besondere persönliche Situationen und Schicksale Rücksicht zu nehmen. Es ist zum Beispiel eine Schutzrente auch vorgesehen.
3: Was die Länderchefs forderten, sei damit schon im Vorschlag drin, so Waken. Nach einem US-Angriff auf 2 Raketenwerfer im Iran haben die iranischen Revolutionsgarden mit Vergeltung gedroht. Es habe Tote und Verletzte gegeben, wie viele sagten sie nicht. Zuletzt hatte die US-Regierung eigentlich erklärt, künftig den Fokus auf wirtschaftlichen Druck legen zu wollen. Der Angriff war die erste Attacke auf Ziele im Iran seit Ende Juli. Laut Berichten sollte verhindert werden, dass die Straße von Hormuz weiter vermint wird. Der erste Spieltag in der neuen Saison der Fußball-Bundesliga ist beendet. Zum Abschluss hat Augsburg den Ligarückkehrer Schalke mit 3:0 besiegt. Schon davor hatte Freiburg Bremen mit 4:1 geschlagen. Und im Hockey haben die deutschen Männer sich zum 4. Mal den Weltmeistertitel gesichert. Im Finale gab es einen 1:0-Sieg gegen Spanien.
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5: Aktuell habt ihr freie Fahrt.
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5: Unter anderem in Neuhausen, die Landshuter Allee stadteinwärts. Gute Fahrt. 089
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5: Nach Schauern und einzelnen Gewittern in der Früh, heute tagsüber trocken, viel Sonne, harmlose Wolken, ein bisschen Wind bis zu 25 Grad. Und der Wettertrend für München und Umgebung: morgen und übermorgen Sonne und Wolken, trocken und angenehme Temperaturen um die 25 Grad.
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6: Aktuell habt ihr freie Fahrt.
4: Das Blitzer-Update.
6: Unter anderem in Neuhausen, die Landshuter Allee stadteinwärts. Gute Fahrt.
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5: Nach den Schauern in der Früh tagsüber trocken, viel Sonne, harmlose Wolken, bisschen Wind bis zu 25 Grad. Und der Wettertrend für München und Umgebung: morgen und übermorgen Sonne und harmlose Wolken im Mix, trocken bei 25 Grad.
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6: Mit Nicolas Pinkanel, guten Morgen. Jeden Tag fahren 70.000 Autofahrer über die Landshuter Allee im Münchner Westen. 089 Kult München Reporter Lennart Wenner. Und das geht ab heute wieder flüssiger.
7: Ja, denn die Brücke über die Dachauer Straße ist seit heute Nacht wieder komplett frei. Die Bauarbeiten sind damit 2 Monate früher fertig als ursprünglich geplant. Ende Mai hatte die Sanierung begonnen. Seitdem war in beide Richtungen jeweils nur eine Spur frei. Wegen der vielen trockenen Wochen und besserer Arbeitsabläufe konnten die Bauarbeiter aber quasi durcharbeiten.
6: Viele hier in München haben jetzt am Wochenende über das Teufelsrad auf der Wiesn diskutiert. Die Frauenfiguren haben unter anderem lange Unterhosen bekommen, weil sie der Gleichstellungsbeauftragten der Stadt zu freizügig waren. Für Münchens zweite Bürgermeisterin Mona Fuchs ist das allerdings übertrieben. Gleichstellungspolitik sei notwendig, wo Frauen tatsächlich diskriminiert oder sexistisch dargestellt werden, sagt sie. Allerdings bestehe die Gefahr, dass das an Überzeugungskraft verliert, wenn man zu kleinteilig werde. Kommt die Krankschreibung ab dem ersten Tag doch nicht. Diese Reform plant die Bundesregierung. Arbeitsministerin Baas hat jetzt allerdings Bedenken geäußert. Wir sollten uns schon nochmal fragen, ob das sinnvoll ist, meint sie. Die Union will dagegen an den Plänen festhalten, die Umsetzung allerdings flexibel und praxistauglich ausgestalten.
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8: Die Käferwiesenschenke bekommt dieses Jahr einen neuen Hingucker. In den vergangenen 2 Monaten ist ein großer Balkon entstanden mit direktem Blick auf Riesenrad und die anderen Festzelte. Altes Holz lässt ihn dabei typisch nach Wiesenschenke aussehen. Von der Theresienwiese, Alexandra Goralska, 089 Kult.
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9: Aktuell kommt ihr überall gut durch.
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9: Unter anderem in Sendling die Bad Schachener Straße auswärts und auch in Unterhaching die Rathausstraße. Gute Fahrt.
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10: Wunderschöne Montag.

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1: Jazz zwischen antiken Göttern im Innenhof der Glyptothek gibt's bei Jazz und Erlesenes, Live-Musik und kraftvolle Texte. Und das Ganze in einer ziemlich einmaligen Kulisse am Königsplatz geht um 20 Uhr los. Wer lieber tagsüber unterwegs ist, kann im Kunstfoyer der LV 1871 vorbeischauen. Dort zeigt Alexandra Cordas ihre Ausstellung Frühlingserwachen mit zarten Momenten, kräftigen Kontrasten, Liebe und Konfusion. Geöffnet ist von 9 bis 17.30 Uhr, der Eintritt ist frei. Und noch ein Tipp für den Montagabend, Bühne frei im Lost Weekend. Bei der Open Stage wird es musikalisch und vor allem spontan. Hier können Nachwuchstalente und erfahrene Musiker ans Mikro eigene Songs spielen und das Publikum überraschen. Mikrofone und Digitalpiano stehen bereit. Ihr müsst also nur gute Laune und offene Ohren mitbringen. Los geht's um 19 Uhr, der Eintritt ist frei.
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1: Ja, guten Morgen. Das ist heute wichtig für München. Das Superblumenwochenende ist vorbei, das Festival aber zum ersten Mal noch nicht. Heute startet das neue Format mit einzelnen großen Konzertabenden unter der Woche. Den Auftakt macht Lord. In den nächsten Tagen kommen dann unter anderem noch Luis Capaldi und Bastille nach München.

0: gibt sehr viel, das man zu Hause machen kann. Man kann Brettspiele und Kartenspiele spielen. Man kann auch an schlechten Tagen was anschauen. Ins Schwimmbad gehen.
1: Die Sommerferien gehen in die vorletzte Woche und für Münchner Kinder starten heute noch mal jede Menge Ferienangebote. Beim städtischen Feriensport gibt es diese Woche zum Beispiel BMX, Trampolin und Turnen. So lässt sich die Zeit bis zum Schulstart noch sportlich nutzen. Und heute Abend gehören einige Münchner Straßen wieder den Inlineskates. Bei der Blade Night geht's diesmal auf die gut 14 Kilometer lange Westroute Richtung Nymphenburg. Treffpunkt ist am Bavaria-Park. Losgerollt wird um 21 Uhr, vorausgesetzt das Wetter spielt mit.
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10: Nach Schauern und einzelnen Gewittern in der Früh, heute tagsüber trocken, viel Sonne, harmlose Wolken, ein bisschen Wind bis zu 25 Grad. Und der Wettertrend für München und Umgebung: morgen und übermorgen Sonne und Wolken, trocken und angenehme Temperaturen um die 25 Grad.
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11: Obacht auf der Menzinger Straße in Obermenzing, Höhe Amalienburgstraße. Da ist die Ampel defekt.
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11: Unter anderem in Sendling, die Bad Schachener Straße auswärts, und in Fürstenfeldbruck der Albert-Schweitzer-Ring. Gute Fahrt.
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12: So, einen Tag im August haben wir noch. Ja, noch ein volles Sommerfeeling heute. Hier ist Konrad Schwarz. Servus.

Guten Morgen mit 089 Kult und laut dem neuen DGB-Ausbildungsreport ist jeder dritte Azubi in Deutschland unzufrieden mit seiner Ausbildung. Ja? Viele Azubis konnten bei der Umfrage aber gar nicht mitmachen, weil die waren gerade Frühstück holen.

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2: Nach den Schauern in der Früh tagsüber trocken, viel Sonne, harmlose Wolken, ein bisschen Wind bis zu 25 Grad. Und der Wettertrend für München und Umgebung: morgen und übermorgen Sonne und harmlose Wolken im Mix, trocken bei 25 Grad.
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3: Mit Nicolas Pinkernell, guten Morgen. München kennt sich mit Baustellen aus und vor allem mit ihren Verzögerungen und Verschleppungen. 089 Kult München Reporter Lennart Wenner. An der Landshuter Allee ist jetzt genau das Gegenteil passiert.
4: Ja, die Sanierungsarbeiten an der Brücke über die Dachauer Straße sind fertig. Heute Nacht wurden alle Spuren wieder freigegeben und das 8 Wochen früher als ursprünglich geplant. Möglich gemacht haben das bessere Arbeitsabläufe, aber auch die, zumindest fürs Bauen, guten Wetterbedingungen.
3: Die Frauenfiguren am Teufelsrad auf der Wiesn sorgen weiter für Diskussionen. Der Gleichstellungsbeauftragten der Stadt waren sie zu freizügig, deswegen haben sie etwa lange Unterhosen bekommen. Münchens zweite Bürgermeisterin Mona Fuchs kritisiert das jetzt. Wenn man kleinteilig wird und übertreibt, nehme man die Überzeugungskraft von Fällen, bei denen es wirklich um Gleichstellung und Sexismus gehe, sagt sie. Die Krankschreibung ab dem ersten Tag. Das ist eine der umstrittensten Reformen der Regierung. Auch Bundesarbeitsministerin Baas hat jetzt Bedenken daran geäußert. Ihr Ressort ist für die Verschärfung zuständig, sie könnte sie also verschleppen. Die Union will dagegen an den Plänen festhalten, sie allerdings praxistauglich gestalten.
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5: 32 Meter hoch, aus Stahl und innen führt eine Treppe nach oben. So sieht das neue Wahrzeichen für Freihamm aus. Die riesige Skulptur wird ab morgen bis Ende der Woche aufgebaut. Ein Jahr lang bleibt der Turm dann stehen und kann bei Führungen auch von innen erkundet werden. Aus Freihamm, Max Eckhardt, 089 Kult.
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6: Der Verkehr fließt. Weiterhin Obacht auf der Menzinger Straße in Obermenzing, Höhe Amalienburgstraße. Da ist weiter die Ampel ausgefallen.
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6: Unter anderem in Sendling die Bad Schachener Straße auswärts und in Unterhaching die Rathausstraße. Gute Fahrt.
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7: Guten Morgen am Montag, starten wir rein in den letzten Augusttag. Hier ist Konrad Schwarz, Servus.

0: Schönen guten Morgen mit 089 Kult. Ja, einfach mal so einen Feriengruß raushauen übers Radio. Boah, ist überhaupt kein Problem. Auf 089kult.de gibt es unseren Gruß- und Wunsch-O-Maten. Da könnt ihr einfach einen Text eingeben und eine Sprachnachricht kommt raus. So wie die hier. Liebe Grüße.
1: Viele Grüße und gottesreichen Segen an alle Mitarbeiterinnen und Mitarbeiter vom CVM Denkendorf.

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1: Wir gehen zurück in den Sommer 1991 und der gehört in den USA Bryan Adams. Everything I do it for you führt in dieser Phase die Billboard Hot 100 an und wird zum größten US-Hit des Jahres. Ja, der Song natürlich eng verbunden mit Robin Hood, König der Diebe, mit Kevin Costner. Und hier ist er.

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10: Nach Schauern und einzelnen Gewittern in der Früh, heute tagsüber trocken, viel Sonne, harmlose Wolken, ein bisschen Wind bis zu 25 Grad. Und der Wettertrend für München und Umgebung: morgen und übermorgen Sonne und Wolken, trocken und angenehme Temperaturen um die 25 Grad.
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11: Der Verkehr fließt. Weiterhin Obacht auf der Menzinger Straße in Obermenzing, Höhe Amalienburgstraße. Da ist weiter die Ampel ausgefallen.
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11: Unter anderem in Sendling die Bad Schachener Straße auswärts und in Unterhaching die Rathausstraße. Gute Fahrt.
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13: Wunderschönen Montagmorgen, wünscht Konrad Schwarz.

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1: Und dann haben wir noch einen Top-Tipp für euch heute, und zwar Lordi im Olympiapark beim Sommerblum. Geht ab 17 Uhr los, wird unterstützt auch noch von Licky Lee, gibt noch Restkarten. Ansonsten natürlich Superblum dieses Jahr mit dem neuen Konzept, geht noch weiter. Zum Beispiel auch morgen dann Ennio, ne, das Münchner Kindl. 2. September dann Luis Capaldi, Bastille gemeinsam auf der Bühne. Und es geht weiter bis 4. September. Schon mal ganz, ganz viel Spaß. Und jetzt weiter mit den Grünen.

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3: Nach den Schauern in der Früh tagsüber trocken, viel Sonne, harmlose Wolken, ein bisschen Wind bis zu 25 Grad. Und der Wettertrend für München und Umgebung: morgen und übermorgen Sonne und harmlose Wolken im Mix, trocken bei 25 Grad.
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4: Mit Nicolas Pinkanell, guten Morgen. Jeden Tag fahren 70.000 Autofahrer über die Landshuter Allee im Münchner Westen. 089 Kult München Reporter Lennart Wenner. Und das geht ab heute wieder flüssiger.
5: Ja, denn die Brücke über die Dachauer Straße ist seit heute Nacht wieder komplett frei. Die Bauarbeiten sind damit 2 Monate früher fertig als ursprünglich geplant. Ende Mai hatte die Sanierung begonnen. Seitdem war in beide Richtungen jeweils nur eine Spur frei. Wegen der vielen trockenen Wochen und besserer Arbeitsabläufe konnten die Bauarbeiter aber quasi durcharbeiten.
4: Viele hier in München haben jetzt am Wochenende über das Teufelsrad auf der Wiesn diskutiert. Die Frauenfiguren haben unter anderem lange Unterhosen bekommen, weil sie der Gleichstellungsbeauftragten der Stadt zu freizügig waren. Für Münchens zweite Bürgermeisterin Mona Fuchs ist das allerdings übertrieben. Gleichstellungspolitik sei notwendig, wo Frauen tatsächlich diskriminiert oder sexistisch dargestellt werden, sagt sie. Allerdings bestehe die Gefahr, dass das an Überzeugungskraft verliert, wenn man zu kleinteilig werde. Kommt die Krankschreibung ab dem ersten Tag doch nicht. Diese Reform plant die Bundesregierung. Arbeitsministerin Baas hat jetzt allerdings Bedenken geäußert. Wir sollten uns schon nochmal fragen, ob das sinnvoll ist, meint sie. Die Union will dagegen an den Plänen festhalten, die Umsetzung allerdings flexibel und praxistauglich ausgestalten.
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6: Die Käferwiesenschenke bekommt dieses Jahr einen neuen Hingucker. In den vergangenen 2 Monaten ist ein großer Balkon entstanden mit direktem Blick auf Riesenrad und die anderen Festzelte. Altes Holz lässt ihn dabei typisch nach Wiesenschenke aussehen. Von der Theresienwiese, Alexandra Goralska, 089 Kult.
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7: Stockender Verkehr aktuell auf der A99 West Richtung Nürnberg zwischen Kreuz Süd und Oberhaching. Hier dauert es aktuell 11 Minuten länger.
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7: Unter anderem Milbertshofen, die Anton-Will-Straße beidseitig und in Höhenkirchen-Siegertsbrunn die Luitpoldstraße. Gute Fahrt.
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8: So, einen Tag im August haben wir noch, ja, noch ein volles Sommerfeeling heute. Hier ist Konrad Schwarz, servus.

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1: Wir gehen zurück an den 31. August 1997 und ich bin mir sicher, ihr wisst genau, wo ihr in dem Moment wart, als ihr es erfahren habt. Nämlich Prinzessin Diana, die Princess of Wales. Sie stirbt nach einem Autounfall in Paris. Ihr Tod löst weltweit außergewöhnlich große öffentliche Trauer aus. Und musikalisch ist diese Geschichte natürlich ganz eng mit den 90ern verbunden und mit einem Song, Elton John. Er bearbeitet sein Candle in the Wind noch einmal für Diana und singt die neue Version bei ihrer Beerdigung am 6. September. Candle in the Wind.

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1: Ja, guten Morgen. Das ist heute wichtig für München. Das Superblumenwochenende ist vorbei, das Festival aber zum ersten Mal noch nicht. Heute startet das neue Format mit einzelnen großen Konzertabenden unter der Woche. Den Auftakt macht Lord. In den nächsten Tagen kommen dann unter anderem noch Luis Capaldi und Bastille nach München.

0: gibt sehr viel, das man zu Hause machen kann. Man kann Brettspiele und Kartenspiele spielen. Man kann auch an schlechten Tagen was anschauen.
1: Ins Schwimmbad gehen.
2: Die Sommerferien gehen in die vorletzte Woche und für Münchner Kinder starten heute noch mal jede Menge Ferienangebote. Beim städtischen Feriensport gibt es diese Woche zum Beispiel BMX, Trampolin und Turnen. So lässt sich die Zeit bis zum Schulstart noch sportlich nutzen. Und heute Abend gehören einige Münchner Straßen wieder den Inlineskates. Bei der Blade Night geht's diesmal auf die gut 14 Kilometer lange Westroute Richtung Nymphenburg. Treffpunkt ist am Bavaria-Park. Losgerollt wird um 21 Uhr, vorausgesetzt das Wetter spielt mit.
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10: Nach Schauern und einzelnen Gewittern in der Früh, heute tagsüber trocken, viel Sonne, harmlose Wolken, ein bisschen Wind bis zu 25 Grad. Und der Wettertrend für München und Umgebung: morgen und übermorgen Sonne und Wolken, trocken und angenehme Temperaturen um die 25 Grad.
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11: Aktuell habt ihr weiter freie Fahrt.
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11: Unter anderem in Sendling die Bad Schachener Straße auswärts und in Halberg-Moos im Landkreis Freising die Hauptstraße. Gute Fahrt.
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1: Jazz zwischen antiken Göttern im Innenhof der Glyptothek gibt's bei Jazz und Erlesenes, Live-Musik und kraftvolle Texte. Und das Ganze in einer ziemlich einmaligen Kulisse am Königsplatz geht um 20 Uhr los. Wer lieber tagsüber unterwegs ist, kann im Kunstfoyer der LV 1871 vorbeischauen. Dort zeigt Alexandra Cordas ihre Ausstellung Frühlingserwachen mit zarten Momenten, kräftigen Kontrasten, Liebe und Konfusion. Geöffnet ist von 9 bis 17.30 Uhr, der Eintritt ist frei. Und noch ein Tipp für den Montagabend, Bühne frei im Lost Weekend. Bei der Open Stage wird es musikalisch und vor allem spontan. Hier können Nachwuchstalente und erfahrene Musiker ans Mikro eigene Songs spielen und das Publikum überraschen. Mikrofone und Digitalpiano stehen bereit. Ihr müsst also nur gute Laune und offene Ohren mitbringen. Los geht's um 19 Uhr, der Eintritt ist frei.
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0: Guten Morgen, hier ist 089 Kult mit einer spannenden Studie, ja, oder auch nicht, ich komme vielleicht gar nicht zu überraschen, aber immer weniger Menschen in Deutschland nutzen ihr Festnetztelefon. Das sind bei den über 70-Jährigen noch 89%, bei den jungen Erwachsenen sind es noch 42%, die ihr Festnetztelefon nutzen und dann eigentlich nur noch, um das verlegte Handy anzuklingeln.
1: Der gewünschte Gesprächspartner ist zurzeit nicht erreichbar. 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
2: Nach den Schauern in der Früh tagsüber trocken, viel Sonne, harmlose Wolken, ein bisschen Wind bis zu 25 Grad. Und der Wettertrend für München und Umgebung: morgen und übermorgen Sonne und harmlose Wolken im Mix, trocken bei 25 Grad.
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3: Mit Nicolas Pinkernell, guten Morgen. München kennt sich mit Baustellen aus und vor allem mit ihren Verzögerungen und Verschleppungen. 089 Kult München Reporter Lennart Wenner. An der Landshuter Allee ist jetzt genau das Gegenteil passiert.
4: Ja, die Sanierungsarbeiten an der Brücke über die Dachauer Straße sind fertig. Heute Nacht wurden alle Spuren wieder freigegeben und das 8 Wochen früher als ursprünglich geplant. Möglich gemacht haben das bessere Arbeitsabläufe, aber auch die, zumindest fürs Bauen, guten Wetterbedingungen.
3: Die Frauenfiguren am Teufelsrad auf der Wiesn sorgen weiter für Diskussionen. Der Gleichstellungsbeauftragten der Stadt waren sie zu freizügig, deswegen haben sie etwa lange Unterhosen bekommen. Münchens zweite Bürgermeisterin Mona Fuchs kritisiert das jetzt. Wenn man kleinteilig wird und übertreibt, nehme man die Überzeugungskraft von Fällen, bei denen es wirklich um Gleichstellung und Sexismus gehe, sagt sie. Die Krankschreibung ab dem ersten Tag. Das ist eine der umstrittensten Reformen der Regierung. Auch Bundesarbeitsministerin Baas hat jetzt Bedenken daran geäußert. Ihr Ressort ist für die Verschärfung zuständig. Sie könnte sie also verschleppen. Die Union will dagegen an den Plänen festhalten, sie allerdings praxistauglich gestalten.
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5: 32 Meter hoch, aus Stahl und innen führt eine Treppe nach oben. So sieht das neue Wahrzeichen für Freihamm aus. Die riesige Skulptur wird ab morgen bis Ende der Woche aufgebaut. Ein Jahr lang bleibt der Turm dann stehen und kann bei Führungen auch von innen erkundet werden. Aus Freihamm, Max Eckhardt, 089 Kult.
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6: Aktuell habt ihr weiter freie Fahrt.
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6: Unter anderem Berg am Laim, die Hans-Jakob-Straße einwärts und in Moos-Inning im Landkreis Erding die Eicherloher Straße. Gute Fahrt.
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4: Wunderschönen Montagmorgen wünscht Konrad Schwarz.

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1: Und da feiern wir heute Geburtstag. Der nordirische Sänger und Songwriter wird 81 Jahre alt. Van Morrison, ja, Brown Eyed Girl und Have I Told You Lady gehören zu seinen bekanntesten Songs. Mit Astral Weeks und Moondance hat er außerdem Albumgeschichte geschrieben. Herzlichen Glückwunsch zum 81. Van Morrison.

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7: Nach Schauern und einzelnen Gewittern in der Früh, heute tagsüber trocken, viel Sonne, harmlose Wolken, ein bisschen Wind bis zu 25 Grad. Und der Wettertrend für München und Umgebung: morgen und übermorgen Sonne und Wolken, trocken und angenehme Temperaturen um die 25 Grad.
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8: Guten Morgen zu euch in die Autos. Es stockt aktuell auf der A99 der Westumfahrung Richtung Nürnberg zwischen dem Dreieck Allach und Ludwigsfeld 9 Minuten plus.
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8: Geblitzt wird in der Maxvorstadt, Ludwigstraße einwärts und in Hohenkirchen-Siegertsbrunn in der Hohenbrunner Straße. Gute Fahrt.
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1: Und dann haben wir noch einen Top-Tipp für euch heute, und zwar Lordi im Olympiapark beim Sommerblum. Geht ab 17 Uhr los, wird unterstützt auch noch von Licky Lee, gibt noch Restkarten. Ansonsten natürlich Superblum dieses Jahr mit dem neuen Konzept, geht noch weiter. Zum Beispiel auch morgen dann Ennio, ja, das Münchner Kindl. 2. September dann Luis Capaldi, Bastille gemeinsam auf der Bühne. Und es geht weiter bis 4. September. Schon mal ganz, ganz viel Spaß. Und jetzt weiter mit den größten Kulthits hier auf

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7: Nach den Schauern in der Früh tagsüber trocken, viel Sonne, harmlose Wolken, ein bisschen Wind bis zu 25 Grad. Und der Wettertrend für München und Umgebung: morgen und übermorgen Sonne und harmlose Wolken im Mix, trocken bei 25 Grad.
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0: Nikolas Pinkanell, grüß Gott. Viele haben sich an die hohen Spritpreise schon fast gewöhnt. Neue Entlastungsmaßnahmen wird es wohl nicht geben. Das stellt Bundeskanzler Merz in Aussicht. Öl sei heute 50% teurer als vor einem Jahr. Das könne die Politik nicht wegsubventionieren, sagt er. Stattdessen will Merz Anstrengungen für ein Ende des Iran-Kriegs unternehmen. Bei der Landtagswahl in Sachsen-Anhalt am kommenden Sonntag zeichnet sich eine große Mehrheit für die AfD ab. Eine neue Umfrage zeigt jetzt, sollte die AfD mal die Bundesregierung stellen, will fast jeder Vierte auswandern. Rund die Hälfte der Befragten hält eine Regierungsbeteiligung der Partei schädlich für das Land. 37% denken das Gegenteil, der Rest hat keine Angabe gemacht. US-Präsident Trump hat zuletzt Schlagzeilen gemacht, weil er den Lake Ontario an der Grenze Kanadas zum Lake America umtaufen will. Das ist eine Reaktion auf einen Handelsstreit. Jetzt hat der Kartendienst Google Maps das in den USA übernommen. In Kanada bleibt es dagegen bei der alten Bezeichnung. Hier in Deutschland werden beide Namen angezeigt, allerdings nur, wenn man auf den See klickt.
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2: Hier in Aschheim ist für Radfahrer an der Erdinger Straße plötzlich Schluss. Auf Höhe der Bushaltestelle kurz vor dem Kreisverkehr biegt der Radweg einfach ab. Eine Verlängerung geradeaus für rund 75.000 Euro kann sich die Gemeinde nicht leisten. Stattdessen sollen neue Wegweiser Radler Richtung Kirchheim lotsen. Aus Aschheim, Alexandra Goreiska, 089 Kult.
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3: Servus zu euch in die Autos. Ihr kommt aktuell überall problemlos durch.
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3: Geblitzt werdet ihr in Milbertshofen, Schleißheimer Straße auswärts und in Dachau in der Ludwig-Thoma-Straße. Gute Fahrt.
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9: Nach Schauern und einzelnen Gewittern in der Früh, heute tagsüber trocken, viel Sonne, harmlose Wolken, ein bisschen Wind bis zu 25 Grad. Und der Wettertrend für München und Umgebung: morgen und übermorgen Sonne und Wolken, trocken und angenehme Temperaturen um die 25 Grad.
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10: Servus zu euch in die Autos und da sind wir schnell durch. Ihr habt aktuell Freifahrt.
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10: Geblitzt werdet ihr in Perlach in der Ständlerstraße auswärts und in Planegg in der Fürstenriederstraße. Gute Fahrt.
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5: Nach den Schauern in der Früh tagsüber trocken, viel Sonne, harmlose Wolken, ein bisschen Wind bis zu 25 Grad. Und der Wettertrend für München und Umgebung: morgen und übermorgen Sonne und harmlose Wolken im Mix, trocken bei 25 Grad.
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6: Nicolas Pinkanel, grüß Gott. Bundeskanzler Merz hat weiteren Entlastungen bei den Spritpreisen eine Absage erteilt. Er meint, Öl sei um 50% teurer als vor einem Jahr. Die Politik müsse so ehrlich sein, dass sie das nicht wegsubventionieren kann. Gleichzeitig sagt Merz, dass die Regierung sich weiter für ein Ende des Iran-Kriegs einsetzen wird. Das würde bedeuten, dass wir sofort sinkende Preise hätten. Klimaschutz rückt spätestens seit diesem Sommer jetzt wieder mehr in den Fokus. Die Betriebe in Deutschland wollen ihre Investitionen in den Klimaschutz allerdings nicht nennenswert hochfahren. Das zeigt eine neue Auswertung des Münchner IFO-Instituts. In diesem Jahr gehen rund 10% der Investitionen in diesen Bereich, genauso viel wie nächstes. Geht es mit der deutschen Wirtschaft wieder bergauf? Ausländische Unternehmen sind zumindest zuversichtlich. Sie haben im letzten Jahr deutlich mehr hier in Deutschland investiert. Laut einer neuen Analyse waren es rund 86 Milliarden Euro und damit 50% mehr als im Vorjahr. Der Anteil aus den USA ist dabei deutlich geschrumpft. Dafür steigen die Geldanlagen aus Großbritannien.
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7: Wer kein Auto hat und Elektrogeräte oder Metalle entsorgen muss, macht das oft beim Wertstoffmobil. Es fährt knapp 50 Standorte an, wie zum Beispiel den Pariser Platz hier in Haidhausen. Der AWM stellt das Angebot allerdings wegen geringer Nachfrage ein. Die Nutzer kritisieren das. Sie fürchten, dass Müll und Elektrogeräte einfach irgendwo abgestellt werden. Aus Haidhausen, Alena Kohler, 089 Kult.
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8: Servus zu euch in die Autos und da sind wir schnell durch. Ihr habt aktuell Freifahrt.
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8: Geblitzt werdet ihr in Berg am Laim in der Hermann-Weinhauser Straße, beide Richtungen. Und in Marktschwaben im Landkreis Ebersberg in der Trappentreustraße. Gute Fahrt.
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9: Nach Schauern und einzelnen Gewittern in der Früh, heute tagsüber trocken, viel Sonne, harmlose Wolken, ein bisschen Wind, bis zu 25 Grad. Und der Wettertrend für München und Umgebung, morgen und übermorgen Sonne und Wolken, trocken und angenehme Temperaturen um die 25 Grad.
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10: Servus zu euch in die Autos und da sind wir schnell durch. Ihr habt aktuell Freifahrt.
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10: Geblitzt werdet ihr in Berg am Laim, in der Hermann-Weinhauser Straße, beide Richtungen, und in Marktschwaben im Landkreis Ebersberg in der Trappentreustraße. Gute Fahrt.
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10: Nach den Schauern in der Früh tagsüber trocken, viel Sonne, harmlose Wolken, ein bisschen Wind bis zu 25 Grad. Und der Wettertrend für München und Umgebung: morgen und übermorgen Sonne und harmlose Wolken im Mix, trocken bei 25 Grad.
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11: Nicolas Pinkanell, grüß Gott. Viele haben sich an die hohen Spritpreise schon fast gewöhnt. Neue Entlastungsmaßnahmen wird es wohl nicht geben. Das stellt Bundeskanzler Merz in Aussicht. Öl sei heute 50% teurer als vor einem Jahr. Das könne die Politik nicht wegsubventionieren, sagt er. Stattdessen will Merz Anstrengungen für ein Ende des Iran-Kriegs unternehmen. Bei der Landtagswahl in Sachsen-Anhalt am kommenden Sonntag zeichnet sich eine große Mehrheit für die AfD ab. Eine neue Umfrage zeigt jetzt, sollte die AfD mal die Bundesregierung stellen, will fast jeder Vierte auswandern. Rund die Hälfte der Befragten hält eine Regierungsbeteiligung der Partei schädlich für das Land. 37% denken das Gegenteil, der Rest hat keine Angabe gemacht. US-Präsident Trump hat zuletzt Schlagzeilen gemacht, weil er den Lake Ontario an der Grenze Kanadas zum Lake America umtaufen will. Das ist eine Reaktion auf einen Handelsstreit. Jetzt hat der Kartendienst Google Maps das in den USA übernommen. In Kanada bleibt es dagegen bei der alten Bezeichnung. Hier in Deutschland werden beide Namen angezeigt, allerdings nur, wenn man auf den See klickt.
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12: Hier in Aschheim ist für Radfahrer an der Erdinger Straße plötzlich Schluss. Auf Höhe der Bushaltestelle kurz vor dem Kreisverkehr biegt der Radweg einfach ab. Eine Verlängerung geradeaus für rund 75.000 Euro kann sich die Gemeinde nicht leisten. Stattdessen sollen neue Wegweiser Radler Richtung Kirchheim lotsen. Aus Aschheim, Alexandra Goreiska, 089 Kult.
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13: Servus zu euch in die Autos und da haben wir gute Nachrichten am Montagmittag. Die Straßen sind frei.
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13: Geblitzt werdet ihr in Milbertshofen, Ludwigstraße auswärts und in

0: Fürstenfeldbruck in der Dachauer Straße. Gute Fahrt.
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9: Ein paar harmlose Wölkchen sind am Himmel, ansonsten viel Sonne und kräftiger Wind bei 25 Grad maximal. Und der Wettertrend für München und Umgebung, der bleibt sich selbst treu. Bis Donnerstag bleibt es erstmal so wie heute bei maximal 25 Grad.
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10: Servus zu euch in die Autos und haben wir gute Nachrichten, keine größeren Staus und Störungen.
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10: Im Hasenbergl stehen sie in der Linkstraße und in Fürstenfeldbruck in der Dachauer Straße. Gute Fahrt.
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1: Jazz zwischen antiken Göttern im Innenhof der Glyptothek gibt's bei Jazz und Erlesenes, Live-Musik und kraftvolle Texte. Und das Ganze in einer ziemlich einmaligen Kulisse am Königsplatz geht um 20 Uhr los. Wer lieber tagsüber unterwegs ist, kann im Kunstfoyer der LV 1871 vorbeischauen. Dort zeigt Alexandra Cordas ihre Ausstellung Frühlingserwachen mit zarten Momenten, kräftigen Kontrasten, Liebe und Konfusion. Geöffnet ist von 9 bis 17.30 Uhr, der Eintritt ist frei. Und noch ein Tipp für den Montagabend, Bühne frei im Lost Weekend. Bei der Open Stage wird es musikalisch und vor allem spontan. Hier können Nachwuchstalente und erfahrene Musiker ans Mikro eigene Songs spielen und das Publikum überraschen. Mikrofone und Digitalpiano stehen bereit. Ihr müsst also nur gute Laune und offene Ohren mitbringen. Los geht's um 19 Uhr, der Eintritt ist frei.
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8: Rein geht's in die neue Woche mit viel Sonne, allerdings auch sehr starken Windböen. Das Ganze bei 25 Grad in der Spitze. Und der Wettertrend für München und Umgebung, der geht recht ähnlich weiter. Morgen bis Donnerstag ein Mix aus Wolken und Sonne, bleibt aber trocken.
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9: Mit Lennart Werner. Grüß Gott. Die USA und der Iran haben sich nach Wochen wieder angegriffen und die Ölpreise steigen sofort. Das heißt, für Autofahrer hier in München und der Region bleibt tanken teuer. Denn neben den Ölpreisen hat auch Kanzler Merz jetzt angekündigt, dass es keine weiteren Entlastungen vom Bund geben wird. Die Politik müsse so ehrlich sein, dass sie die aktuellen Preise nicht wegsubventionieren könne, so Merz. Geht es mit der deutschen Wirtschaft wieder bergauf? Ausländische Unternehmen sind zumindest zuversichtlich. Sie haben im letzten Jahr deutlich mehr in Deutschland investiert. Laut einer neuen Analyse waren es rund 86 Milliarden Euro und damit die Hälfte mehr als im Vorjahr. Die USA ziehen sich zwar zurück, dafür steigen die Investitionen aus Großbritannien an. In Bayern gibt es mehr junge Männer als Frauen. Das zeigen neue Zahlen des Statistischen Bundesamtes. Gerade bei den 18- bis 29-Jährigen gibt es einen Männerüberschuss. Bei Senioren ab 65 ist es genau umgekehrt. Damit liegt Bayern im bundesweiten Trend. Nur in Hamburg ist die Anzahl von jungen Frauen und Männern fast gleich.
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11: Wer kein Auto hat und Elektrogeräte oder Metalle entsorgen muss, macht das oft beim Wertstoffmobil. Es fährt knapp 50 Standorte an, wie zum Beispiel den Pariser Platz hier in Haidhausen. Der AWM stellt das Angebot allerdings wegen geringer Nachfrage ein. Die Nutzer kritisieren das. Sie fürchten, dass Müll und Elektrogeräte einfach irgendwo abgestellt werden. Aus Haidhausen, Alena Kohler, 089 Kult.
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12: Servicezeug in die Autos und da sind wir soweit schnell durch. Die Straßen sind frei.
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12: Milbertshofen, Anton-Will-Straße, beide Richtungen. Und Olchingen im Landkreis Fürstenfeldbruck in der Schlossstraße. Gute Fahrt.
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7: Ein paar harmlose Wölkchen sind am Himmel, ansonsten viel Sonne und kräftiger Wind bei 25 Grad maximal. Und der Wettertrend für München und Umgebung, der bleibt sich selbst treu. Bis Donnerstag bleibt es erstmal so wie heute bei maximal 25 Grad.
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8: Servus zu euch in die Autos. Es staut sich gerade nach einem Unfall auf der A8 Salzburg Richtung München zwischen dem Hofoldinger Forst und dem Kreuz Süd. Da braucht ihr aktuell eine Viertelstunde länger.
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8: Geblitzt wird in der Max-Vorstadt, in der Ludwigstraße stadteinwärts und in Neuried in der Münchner Straße. Gute Fahrt.
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8: Rein geht's in die neue Woche mit viel Sonne, allerdings auch sehr starken Windböen. Das Ganze bei 25 Grad in der Spitze. Und der Wettertrend für München und Umgebung, der geht recht ähnlich weiter. Morgen bis Donnerstag ein Mix aus Wolken und Sonne, bleibt aber trocken.
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9: Mit Lennart Werner. Grüß Gott. Die Diskussion um die Figuren auf dem Teufelsrad reißt nicht ab. Und die Zweifel aus der Stadtspitze selbst werden größer. Auch Wiesenstadträtin Berger spricht nun davon, dass man keine übertriebene Prüderie brauche. Wiesenchef Schaapf und Münchens zweite Bürgermeisterin Fuchs hatten die Umgestaltung der Figuren bereits kritisiert. Fuchs sagte, man könne es auch übertreiben. Die Gleichstellungsstelle für Frauen hatte angeregt, dass die Figuren auf dem Teufelsrad mehr Kleidung tragen sollen, weil sich immer mehr Frauen übers sogenannte Upskirting beschweren, also dem Filmen unter den Rock. Trotz der hohen Spritpreise wird es keine weiteren Entlastungen vom Bund geben. Das hat Kanzler Merz klargestellt. Öl sei heute 50% teurer als vor einem Jahr. Das könne die Politik nicht wegsubventionieren, sagt er. Stattdessen will sich Merz für ein Ende des Iran-Kriegs einsetzen. Klimaschutz rückt spätestens seit diesem Sommer wieder mehr in den Fokus. Die Betriebe in Deutschland wollen ihre Investitionen in den Klimaschutz allerdings nicht nennenswert hochfahren. Das zeigt eine neue Auswertung des Münchner IFO-Instituts. In diesem Jahr gehen rund 10% der Investitionen in diesem Bereich genauso viel wie nächstes Jahr.
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8: Hier in Aschheim ist für Radfahrer an der Erdinger Straße plötzlich Schluss. Auf Höhe der Bushaltestelle kurz vor dem Kreisverkehr biegt der Radweg einfach ab. Eine Verlängerung geradeaus für rund 75.000 Euro kann sich die Gemeinde nicht leisten. Stattdessen sollen neue Wegweiser Radler Richtung Kirchheim lotsen. Aus Aschheim, Alexandra Goreisger, 089 Kult.
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10: Servus zu euch in die Autos und das sieht soweit ganz gut aus, die Straßen sind frei.
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10: Geblitzt werdet ihr in Milbertshofen, Ludwigstraße auswärts und in Fürstenfeldbruck in der Dachauer Straße. Gute Fahrt. 089
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10: Ein paar harmlose Wölkchen sind am Himmel, ansonsten viel Sonne und kräftiger Wind bei 25 Grad maximal. Und der Wettertrend für München und Umgebung, der bleibt sich selbst treu. Bis Donnerstag bleibt es erstmal so wie heute bei maximal 25 Grad.
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11: Servuszeug in die Autos, da sind wir schnell durch. Aktuell sind die Straßen frei.
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11: Geblitzt werdet ihr im Hasenbergl in der Linkstraße und in Fürstenfeldbruck in der Dachauer Straße. Gute Fahrt.
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6: Rein geht's in die neue Woche mit viel Sonne, allerdings auch sehr starken Windböen. Das Ganze bei 25 Grad in der Spitze. Und der Wettertrend für München und Umgebung, der geht recht ähnlich weiter. Morgen bis Donnerstag ein Mix aus Wolken und Sonne, bleibt aber trocken.
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7: Mit Lennart Weiner. Grüß Gott. Ist die Stadt zu prüde im Umgang mit der Wiesen? 089 Kult München Reporter Max Eckert. Das sehen durchaus einige so, auch in der Stadtspitze selbst.
8: Ja, Hintergrund sind die Frauenfiguren auf dem Teufelsrad. Die Gleichstellungsstelle der Stadt hatte ja angeregt, dass die mehr Kleidung tragen sollen. Nach Kritik der CSU im Stadtrat, Wiesenchef Scharf und Bürgermeisterin Fuchs kritisiert jetzt auch Wiesenstadträtin Berger die Umgestaltung. Man brauche keine übertriebene Prüderie, sagt sie. Berger stört sich aber vor allem daran, dass jetzt nicht mehr darüber gesprochen werde, wie die Wiesen ein sicherer Ort für Frauen sein kann, sondern nur noch über Pappmaché-Figuren.
7: Wegen Personen im Gleis verzögert sich unsere Weiterfahrt auf unbestimmte Zeit. Den Satz haben viele, die mit der Bahn fahren, schon mal gehört. Die Bahn will die Regeln jetzt aber anpassen. Statt auf jeden Fall anzuhalten, sollten die Lokführer bei der Gefahrenmeldung mit 40 oder 50 km/h Aufsicht weiterfahren können. So soll der Betrieb flüssiger laufen, heißt es. Oft drohe nämlich gar keine Gefahr. Die USA und der Iran haben sich nach Wochen wieder angegriffen und die Ölpreise steigen sofort wieder an. Das heißt, für Autofahrer hier in München und der Region bleibt tanken teuer. Denn neben den Ölpreisen hat auch Kanzler Merz angekündigt, dass es keine weiteren Entlastungen vom Bund geben wird. Die Politik könne die aktuellen Preise nicht wegsubventionieren.
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9: Wer kein Auto hat und Elektrogeräte oder Metalle entsorgen muss, macht das oft beim Wertstoffmobil. Es fährt knapp 50 Standorte an, wie zum Beispiel den Pariser Platz hier in Haidhausen. Der AWM stellt das Angebot allerdings wegen geringer Nachfrage ein. Die Nutzer kritisieren das. Sie fürchten, dass Müll und Elektrogeräte einfach irgendwo abgestellt werden. Aus Haidhausen, Alena Kohler, 089 Kult.
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10: Servus zu euch in die Autos und Obacht bitte auf der A94 Richtung Passau, Höhe Lengdorf. Da steht ein kaputter LKW auf dem Verzögerungsstreifen.
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10: Geblitzt werdet ihr in Berg am Leim in der Hermann-Weinhauser Straße auswärts und in Unterhaching in der Rathausstraße. Gute Fahrt. 089
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1: Jazz zwischen antiken Göttern im Innenhof der Glyptothek gibt's bei Jazz und Erlesenes, Live-Musik und kraftvolle Texte. Und das Ganze in einer ziemlich einmaligen Kulisse am Königsplatz geht um 20 Uhr los. Wer lieber tagsüber unterwegs ist, kann im Kunstfoyer der LV 1871 vorbeischauen. Dort zeigt Alexandra Cordas ihre Ausstellung Frühlingserwachen mit zarten Momenten, kräftigen Kontrasten, Liebe und Konfusion. Geöffnet ist von 9 bis 17.30 Uhr, der Eintritt ist frei. Und noch ein Tipp für den Montagabend, Bühne frei im Lost Weekend. Bei der Open Stage wird es musikalisch und vor allem spontan. Hier können Nachwuchstalente und erfahrene Musiker ans Mikro eigene Songs spielen und das Publikum überraschen. Mikrofone und Digitalpiano stehen bereit. Ihr müsst also nur gute Laune und offene Ohren mitbringen. Los geht's um 19 Uhr, der Eintritt ist frei.
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11: Ein paar harmlose Wölkchen sind am Himmel, ansonsten viel Sonne und kräftiger Wind bei 25 Grad maximal. Und der Wettertrend für München und Umgebung, der bleibt sich selbst treu. Bis Donnerstag bleibt es erstmal so wie heute bei maximal 25 Grad.
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12: Aktuell normaler Ferien- und Nachmittagsverkehr, zum Beispiel auf der A99 Ost Richtung Nürnberg zwischen Horn und Brünn und Kreuz Ost, da 7 Minuten.
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12: Blitzer haben wir in Feldmoching auf der Karlsfelder Straße, in Moosach am Windrichring und im Landkreis Ebersberg im Markt Schwaben auf der Trappentreu-Straße.
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7: Rein geht's in die neue Woche mit viel Sonne, allerdings auch sehr starken Windböen. Das Ganze bei 25 Grad in der Spitze. Und der Wettertrend für München und Umgebung, der geht recht ähnlich weiter. Morgen bis Donnerstag ein Mix aus Wolken und Sonne, bleibt aber trocken.
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8: Mit Lennart Werner. Grüß Gott. Nach Wiesn-Chef Schaab und Bürgermeisterin Fuchs kritisiert auch Wiesn-Stadträtin Berger die Umgestaltung der Frauenfiguren auf dem Teufelsrad. Man brauche keine übertriebene Prüderie. Berger stört aber vor allem, dass jetzt über Pappmaché-Figuren diskutiert wird und nicht über die Frage, wie die Wiesn für Frauen sicher sein kann. Auch Bürgermeisterin Fuchs hatte gesagt, die prüde Diskussion schade der Debatte über Upskirting. Das Film und das Dirndl war beim Teufelsrad lange und viel kritisiert worden. Wenn die Schule in 2 Wochen wieder losgeht, haben Erstklässler einen Anspruch auf Ganztagsbetreuung und Bayerns Sozialministerin Schaaf sieht den Freistaat im Soll. Es werde keine größeren Lücken bei der Versorgung geben. Hier in München können zum Start des Schuljahrs 90% der Grundschüler betreut werden. In Bayern gibt es mehr junge Männer als junge Frauen. Das zeigen neue Zahlen des Statistischen Bundesamtes. Gerade bei den 18- bis 29-Jährigen gibt es einen Männerüberschuss. Bei Senioren ab 65 ist es genau umgekehrt. Damit liegt Bayern im bundesweiten Trend. Nur in Hamburg ist die Zahl von jungen Männern und Frauen fast gleich.
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9: Trocken und 20 Grad. Das ist perfektes Wetter für die Blade Night heute Abend. Hunderte Inlinefahrer sind heute hier nach Nymphen.

0: Zeitig und in Grünwald auf der nördlichen Münchner Straße.
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10: Ein paar harmlose Wölkchen sind am Himmel, ansonsten viel Sonne und kräftiger Wind bei 25 Grad maximal. Und der Wettertrend für München und Umgebung, der bleibt sich selbst treu. Bis Donnerstag bleibt es erstmal so wie heute bei maximal 25 Grad.
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11: Servus, liebe Autofahrer. Ganz normaler Nachmittags- und Ferienverkehr, maximal 10 Minuten plus, zum Beispiel auf der A99 zwischen Neuherberg und Alacher Tunnel.
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11: Ramersdorf, die Rosenheimer Straße. Auf der B11 zwischen Hohenschäftlern und Icking beidseitig und in Grünwald auf der nördlichen Münchner Straße.
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10: Rein geht's in die neue Woche mit viel Sonne, allerdings auch sehr starken Windböen. Das Ganze bei 25 Grad in der Spitze. Und der Wettertrend für München und Umgebung, der geht recht ähnlich weiter. Morgen bis Donnerstag ein Mix aus Wolken und Sonne, bleibt aber trocken.
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11: Mit Lennart Werner. Grüß Gott. Die Umgestaltung der Frauenfiguren auf dem Teufelsrad haben für eine große Diskussion hier in München gesorgt und für klare Ansagen etwa von Wiesenstadträtin Berger.
12: Ich hätte diese Umgestaltung nicht angestoßen und ich finde sie auch übertrieben und ich befürworte sie auch nicht. Sexismus wollen wir nicht haben, aber diese Ausführung durch diese Umgestaltung, das ist für mich schon eher übertriebene Prüderie.
11: Die Gleichstellungsstelle der Stadt hatte veranlasst, dass die Frauenfiguren auf dem Teufelsrad auf der Wiesn mehr Kleidung tragen sollen. Das hatten Wiesenchef Schaap, Bürgermeisterin Fuchs und auch die CSU kritisiert. Wegen Personen im Fahrgleis verzögert sich unsere Weiterfahrt auf unbestimmte Zeit. Den Satz haben viele, die mit der Bahn fahren, schon mal gehört. Die Bahn will die Regeln da aber anpassen. Statt immer anzuhalten, sollen die Lokführer bei der Gefahrenmeldung mit 40 oder 50 km/h auf Sicht weiterfahren dürfen. Zumindest wenn keine Kinder involviert sein oder keine direkte Gefahr drohe. In Bayern ist Damenwahl, denn es gibt bei den 18- bis 29-Jährigen mehr junge Männer als Frauen. Nur in Hamburg ist das Verhältnis in der Altersgruppe fast ausgeglichen. Generell wurden in Deutschland da einfach mehr Jungs geboren und das bundesweit.
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10: Wie geht's weiter mit dem Gelände der Großmarkthalle hier in Sendling? 6 Münchner Architekturstudenten haben jetzt einige Ideen. Zum Beispiel könnte die Großmarkthalle eine Stadtbibliothek werden. Auf dem Gelände könnte es zudem einen Busbahnhof und 2 Hochhäuser mit bis zu 2000 Wohnungen geben. Aus Sendling, Alexandra Goralska, 089 Kult.
11: Immer aktuell informiert, das waren die 089 Kult-Nachrichten.
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13: Service für Autofahrer, tatsächlich ziemlich normaler Feierabendverkehr. Maximal eine Viertelstunde plus, die haben wir vorm Allacher Tunnel Richtung Lindau.
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13: Geblitzt wird im Berg am Leim auf der Echerdinger Straße, in Ramersdorf auf der Bad Schachener und in Unterhaching auf der Rathausstraße.
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8: Ein paar harmlose Wölkchen sind am Himmel, ansonsten viel Sonne und kräftiger Wind bei 25 Grad maximal. Und der Wettertrend für München und Umgebung, der bleibt sich selbst treu. Bis Donnerstag bleibt es erstmal so wie heute bei maximal 25 Grad.
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9: Servus, liebe Autofahrer. Tatsächlich ziemlich normaler Feierabendverkehr. Maximal eine Viertelstunde plus, die haben wir vorm Allacher Tunnel Richtung Lindau.
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9: Geblitzt wird in Berg am Leim auf der Echerdinger Straße, in Ramersdorf auf der Bad Schachener und in Unterhaching auf der Rathausstraße.
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7: Rein geht's in die neue Woche mit viel Sonne, allerdings auch sehr starken Windböen. Das Ganze bei 25 Grad in der Spitze. Und der Wettertrend für München und Umgebung, der geht recht ähnlich weiter. Morgen bis Donnerstag ein Mix aus Wolken und Sonne, bleibt aber trocken.
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8: Mit Lennart Werner. Grüß Gott. Nach Wiesn-Chef Schaab und Bürgermeisterin Fuchs kritisiert auch Wiesn-Stadträtin Berger die Umgestaltung der Frauenfiguren auf dem Teufelsrad. Man brauche keine übertriebene Prüderie. Berger stört aber vor allem, dass jetzt über Pappmaché-Figuren diskutiert wird und nicht über die Frage, wie die Wiesn für Frauen sicher sein kann. Auch Bürgermeisterin Fuchs hatte gesagt, die prüde Diskussion schade der Debatte über Upskirting. Das Film und das Dirndl war beim Teufelsrad lange und viel kritisiert worden. Wenn die Schule in 2 Wochen wieder losgeht, haben Erstklässler einen Anspruch auf Ganztagsbetreuung und Bayerns Sozialministerin Schaaf sieht den Freistaat im Soll. Es werde keine größeren Lücken bei der Versorgung geben. Hier in München können zum Start des Schuljahres 90% der Grundschüler betreut werden. In Bayern gibt es mehr junge Männer als junge Frauen. Das zeigen neue Zahlen des Statistischen Bundesamtes. Gerade bei den 18- bis 29-Jährigen gibt es einen Männerüberschuss. Bei Senioren ab 65 ist es genau umgekehrt. Damit liegt Bayern im bundesweiten Trend. Nur in Hamburg ist die Zahl von jungen Männern und Frauen fast gleich.
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9: Trocken und 20 Grad. Das ist perfektes Wetter.

0: Abendverkehr. Das ist ja auch mal eine schöne Sache. Aktuell keine Meldungen.
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0: Geblitzt wird im Hasenbergl auf der Dülferstraße, in Ramersdorf auf der Bad Schachener und im Landkreis Ebersberg im Markt Schwaben auf der Trappentreustraße.
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9: Ein paar harmlose Wölkchen sind am Himmel, ansonsten viel Sonne und kräftiger Wind bei 25 Grad maximal. Und der Wettertrend für München und Umgebung, der bleibt sich selbst treu. Bis Donnerstag bleibt es erstmal so wie heute bei maximal 25 Grad.
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10: Servus, liebe Autofahrer, und das ist doch auch mal schön. Ganz normaler Feierabendverkehr, wir haben keine Meldungen.
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10: In Allach steht einer auf der Ernst-Haeckel-Straße, in Obergiesing auf der Schliersee-Straße und in Unterhaching auf der Rathausstraße.
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5: Rein geht's in die neue Woche mit viel Sonne, allerdings auch sehr starken Windböen. Das Ganze bei 25 Grad in der Spitze. Und der Wettertrend für München und Umgebung, der geht recht ähnlich weiter. Morgen bis Donnerstag ein Mix aus Wolken und Sonne, bleibt aber trocken.
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6: Mit Lennart Werner. Grüß Gott. Die Umgestaltung der Frauenfiguren auf dem Teufelsrad haben für eine große Diskussion hier in München gesorgt und für klare Ansagen etwa von Wiesenstadträtin Berger.
7: Ich hätte diese Umgestaltung nicht angestoßen und ich finde sie auch übertrieben und ich befürworte sie auch nicht. Sexismus wollen wir nicht haben, aber diese Ausführung durch diese Umgestaltung, das ist für mich schon eher übertriebene Prüderie.
6: Die Gleichstellungsstelle der Stadt hatte veranlasst, dass die Frauenfiguren auf dem Teufelsrad auf der Wiesn mehr Kleidung tragen sollen. Das hatten Wiesnchef Schaap, Bürgermeisterin Fuchs und auch die CSU kritisiert. Wegen Personen im Fahrgleis verzögert sich unsere Weiterfahrt auf unbestimmte Zeit. Den Satz haben viele, die mit der Bahn fahren, schon mal gehört. Die Bahn will die Regeln da aber anpassen. Statt immer anzuhalten, sollen die Lokführer bei der Gefahrenmeldung mit 40 oder 50 km/h auf Sicht weiterfahren dürfen. Zumindest wenn keine Kinder involviert sein oder keine direkte Gefahr drohe. In Bayern ist Damenwahl, denn es gibt bei den 18- bis 29-Jährigen mehr junge Männer als Frauen. Nur in Hamburg ist das Verhältnis in der Altersgruppe fast ausgeglichen. Generell wurden in Deutschland da einfach mehr Jungs geboren und das bundesweit.
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5: Wie geht's weiter mit dem Gelände der Großmarkthalle hier in Sendling? 6 Münchner Architekturstudenten haben jetzt einige Ideen. Zum Beispiel könnte die Großmarkthalle eine Stadtbibliothek werden. Auf dem Gelände

0: der Mainburger.
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2: Ein paar harmlose Wölkchen sind am Himmel, ansonsten viel Sonne und kräftiger Wind bei 25 Grad maximal. Und der Wettertrend für München und Umgebung, der bleibt sich selbst treu. Bis Donnerstag bleibt es erstmal so wie heute bei maximal 25 Grad.
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3: Mit Felix Kröckel. Guten Abend. Das Superblumen geht heute im Olympiapark in die Verlängerung. Nach den beiden Festivaltagen am Wochenende startet am Abend erstmals die neue Konzertreihe. Zum Auftakt steht die neuseeländische Sängerin Lord auf der Bühne. Bis Mittwoch gibt es jeden Abend ein großes Konzert. Damit dauert das Superblumen in diesem Jahr erstmals 5 Tage. Wetten, dass Kandidat Samuel Koch hat den Erich-Kästner-Preis bekommen. Koch ist seit seinem schweren Unfall in der Sendung 2010 querschnittsgelähmt. Heute setzt er sich besonders für Barrierefreiheit in Kunst und Kultur ein. Dafür und für seinen Einsatz für ein respektvolles Miteinander ist er jetzt ausgezeichnet worden. Der Flughafen von Nashville soll künftig den Namen von Dolly Parton tragen. Damit will der US-Bundesstaat Tennessee an die Country-Legende erinnern. Parton ist vergangene Woche im Alter von 80 Jahren gestorben. Nashville war für ihre Karriere besonders wichtig. Dorthin ist sie nach der Schule gezogen und hat ihre Musikkarriere gestartet.
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4: Servus, liebe Autofahrer. Wir haben entspannten Feierabendverkehr, aktuell keine Meldungen.
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4: Blitzer haben wir in Allach auf der Ernst-Haeckel-Straße, in Bogenhausen beidseitig auf der Ismaninger und in Freising beidseitig auf der Isarstraße und der Mainburger.
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2: Rein geht's in die neue Woche mit viel Sonne, allerdings auch sehr starken Windböen. Das Ganze bei 25 Grad in der Spitze. Und der Wettertrend für München und Umgebung, der geht recht ähnlich weiter. Morgen bis Donnerstag ein Mix aus Wolken und Sonne, bleibt aber trocken.
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3: Mit Moritz Einzel. Guten Abend. Bundeskanzler Merz ist nach Quedlinburg im Harz gereist. Dort unterstützt er den Wahlkampf von CDU-Ministerpräsident Schulze kurz vor der Landtagswahl am Sonntag in Sachsen-Anhalt. In Umfragen liegt die AfD in dem Bundesland klar vorne und kämpft um eine absolute Mehrheit. Vor diesem Hintergrund betonte Merz:
4: Sachsen-Anhalt darf kein Experimentierfeld für Wutbürger werden. Das geht am Ende zulasten der Menschen in Sachsen-Anhalt.
3: Zuvor war Merz auch schon in Kühlungsborn in Mecklenburg-Vorpommern und erntete dort von Gegnern Pfiffe. In Mecklenburg-Vorpommern wird am 20. September gewählt. Die gesetzliche Pflegeversicherung schlägt Alarm. Von Alarmstufe Rot. Bei den Finanzproblemen hat der Chef des zuständigen GKV-Spitzenverbandes Blatt gesprochen.
5: Nach unseren Berechnungen werden die Mittel der Pflegeversicherung voraussichtlich im Oktober aufgebraucht sein. Dann ist das Ende der Fahnenstange erreicht. Und die Einnahmen werden nicht mehr vollständig reichen, um die Pflegeleistungen voll zu finanzieren.
3: Blatt forderte die Bundesregierung auf, ihre geplante Pflegereform schnell anzugehen, die Kassen aber auch kurzfristig zu unterstützen. Mit dem neuen Schuljahr, das ja in rund 2 Wochen startet, haben Erstklässler in Bayern Rechtsanspruch auf Ganztagsbetreuung. Sorgen, dass es nicht genug Plätze gibt, müssen sich Eltern laut Sozialministerin Scharf nicht machen. Sie sagt, dass es bisher keine Beschwerden oder Klagen in diese Richtung gab. Auch fürs neue Kita-Jahr ab morgen sieht Scharf Bayern gut aufgestellt. Es ist eine Zeitenwende im Weltfußball. Superstar Lionel Messi hat mit 39 Jahren seinen Rücktritt aus der argentinischen Nationalmannschaft erklärt. Der 8-malige Weltfußballer verkündete seine Entscheidung via Social Media 6 Wochen nach der Niederlage im WM-Endspiel gegen Spanien. 2022 hatte Messi seine Nationalmannschaftskarriere mit dem WM-Titel in Katar gekrönt.
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6: Servus, liebe Autofahrer. Alles entspannt. Viel Grün auf der Karte. Kommt gut heim.
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0: 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Blitzer.

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1: Mit Moritz Einzel. Guten Abend. Bundeskanzler Merz ist nach Sachsen-Anhalt gereist, um CDU-Ministerpräsident Schulze im Wahlkampf zu unterstützen. Bei einem Besuch in Quedlinburg warnte Merz erneut eindringlich vor den Folgen einer möglichen AfD-Regierung für die wirtschaftliche Entwicklung Sachsen-Anhalts.
2: Und ich will das auch ausdrücklich sagen, es gibt zu den Wählerinnen und Wählern in Sachsen-Anhalt keine Brandmauer. Ich möchte diese Wählerinnen und Wähler gewinnen. Und wenn sie verloren gegangen sind, auch zurückgewinnen. Weil meine feste Überzeugung ist, dass wir etwas anzubieten haben und dass wir auch etwas vorzuweisen haben.
1: Sachsen-Anhalt dürfe kein Experimentierfeld für Wutbürger werden, so Merz. In dem Bundesland ist am Sonntag Landtagswahl. Die Finanznot der Pflegeversicherung wird immer größer. Es herrsche Alarmstufe Rot, so der Vorstandschef des Spitzenverbandes der gesetzlichen Krankenkassen Blatt.
3: Die Pflegeversicherung wird bis Jahresende nochmals schätzungsweise eine 500 Millionen Euro brauchen, um stabil aufgestellt zu sein.
1: Schon im Oktober könnten die Einnahmen nicht mehr reichen, um alle Leistungen zu finanzieren, so Blatt. Bayern ist im Soll, was Ganztagsplätze für Erstklässler angeht. Nach den Worten von Sozialministerin Scharf gibt's in gut zwei Wochen zu Schuljahresbeginn keine größeren Betreuungslücken. Mit dem neuen Schuljahr startet der Rechtsanspruch auf einen Ganztagsplatz. Deutschland hat den zweitwärmsten Sommer seit Beginn der Aufzeichnungen erlebt. Das zeigen vorläufige Daten des Deutschen Wetterdienstes. Der Mittelwert lag bei 19,6 Grad, wärmer war es nur 2003. Beispiellos war in diesem Jahr die Häufigkeit der Hitzetage, wie es weiter hieß. Und einen neuen Deutschlandrekord meldete Möckern-Drewitz in Sachsen-Anhalt am 27. Juni mit einem Tageswert von 41,8 Grad. Lionel Messi hat seinen Rücktritt aus der argentinischen Fußballnationalmannschaft bekannt gegeben. Der 39-jährige Superstar postete dazu ein Video in den sozialen Netzwerken. Argentinien war im Finale der Weltmeisterschaft vor 6 Wochen Spanien mit 0:1 nach Verlängerung unterlegen. Das war Messis letztes Länderspiel. Er wurde aber bereits 2022 Weltmeister.
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1: Mit Katrin Steinberger. Bundeskanzler Merz hat erneut eindringlich vor einer möglichen AfD-Regierung in Sachsen-Anhalt gewarnt. Bei einem Wahlkampfbesuch in Quedlinburg sagte Merz, Sachsen-Anhalt dürfe kein Experimentierfeld für Wutbürger werden.
2: Wenn dieses Land nicht mehr regierbar ist und wenn da möglicherweise die absolute Mehrheit einer rechtspopulistischen Partei am nächsten Montag feststehen sollte, dann werden internationale Investoren es sich dreimal überlegen, ob sie noch in Sachsen-Anhalt investieren.
1: Merz zeigte sich zuversichtlich, dass die CDU um Ministerpräsident Schulze bis zur Landtagswahl am Sonntag noch aufholen kann. Cyberangriffe aus Russland, China und Nordkorea auf bayerische Behörden und Unternehmen nehmen weiter zu. Das hat Innenminister Herrmann in München mitgeteilt. Die drei Staaten seien bei politisch motivierten Angriffen die Hauptverursacher. Die hybride Bedrohung durch Spionage, Sabotage und Desinformation habe ein nie gekanntes Ausmaß erreicht. Die Inflation in Deutschland ist im August wieder gestiegen auf 2,9%. Das hat das Statistische Bundesamt mitgeteilt. Hauptgrund sind gestiegene Ölpreise wegen des Iran-Krieges. Auch Niedrigwasser am Rhein hat die Preise nach oben getrieben. Die norwegische Königsfamilie hat den Sarg des verstorbenen Königs Harald in einer Prozession durch das königliche Schloss begleitet. Anschließend wurde der Sarg in der Schlosskapelle aufgebahrt. Dort können die Norwegerinnen und Norweger in den kommenden Tagen persönlich Abschied nehmen. König Harald V. war am Freitag im Alter von 89 Jahren gestorben. Fußball-Superstar Lionel Messi hat seinen Rücktritt aus der argentinischen Nationalmannschaft erklärt. Der 39-Jährige verkündete seine Entscheidung via Social Media 6 Wochen nach der 0:1 Niederlage nach Verlängerung im WM-Finale gegen Spanien. Moritz Einzel berichtet.
3: Es sei eine Entscheidung, die ihm tief im Inneren wehtue, schrieb Messi in einem emotionalen Statement. Aber er verstehe, dass die Zeit für seinen Rücktritt aus der Albiceleste gekommen sei. Bereits 2022 hatte Messi seine Nationalmannschaftskarriere mit dem WM-Titel für Argentinien gekrönt. Die Titelverteidigung gelang dieses Jahr zwar knapp nicht, dennoch bewies Messi mit 8 Toren beim Weltturnier in Nordamerika noch einmal seine außergewöhnlichen Qualitäten. 089
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1: Mit Katrin Steinberger. Der Digitalpakt 2.0 startet. Bundesbildungsministerin Prien hat die Vereinbarung unterschrieben. In den nächsten 5 Jahren gibt es 5 Milliarden Euro für die digitale Ausstattung der Schulen. Bund und Länder teilen sich die Kosten. Bezahlt werden zum Beispiel WLAN, Computer, Tablets, Schulserver und Lernplattformen. Auch die Fortbildung der Lehrkräfte wird gefördert. Wir bleiben beim Thema Schule. Bayern ist im Soll, was Ganztagsplätze für Erstklässler angeht. Nach den Worten von Sozialministerin Scharf gibt es in gut 2 Wochen zu Schuljahresbeginn keine größeren Betreuungslücken. Mit dem neuen Schuljahr startet der Rechtsanspruch auf einen Ganztagsplatz. Auch für den morgigen Start des neuen Kita-Jahres sei man gut gerüstet, betonte Scharf. Die gesetzliche Pflegeversicherung schlägt Alarm. Von Alarmstufe Rot bei den Finanzproblemen hat der Chef des zuständigen GKV-Spitzenverbands Blatt gesprochen.
2: Nach unseren Berechnungen werden die Mittel der Pflegeversicherung voraussichtlich im Oktober aufgebraucht sein. Dann ist das Ende der Fahnenstange erreicht. Und die Einnahmen werden nicht mehr vollständig reichen, um die Pflegeleistungen voll zu finanzieren.
1: Blatt forderte die Bundesregierung auf, ihre geplante Pflegereform schnell anzugehen, die Kassen aber auch kurzfristig zu unterstützen. Deutschland hat den zweitwärmsten Sommer seit Beginn der Aufzeichnung erlebt. Das zeigen vorläufige Daten des Deutschen Wetterdienstes. Der Mittelwert lag bei 19,6 Grad. Wärmer war es nur 2003. Besonders waren in diesem Jahr die vielen Hitzetage, wie es weiter hieß. Und einen neuen Deutschlandrekord meldete Möckern-Drewitz in Sachsen-Anhalt am 27. Juni mit einem Tageswert von 41,8 Grad. Uli Hoeneß freut sich auf das erste Treffen mit Fußball-Bundestrainer Jürgen Klopp. Der Ehrenpräsident des FC Bayern hat sich mit dem neuen Coach der deutschen Elf verabredet. Für Hoeneß ist er die beste Lösung. Er hofft, dass Klopp die Vorschusslorbeeren auch erfüllt. In Hamburg wurde Hoeneß bei den Sportbild Awards für sein Lebenswerk geehrt.
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1: Mit Katrin Steinberger. Weltweit gibt es aktuell massive Probleme bei Microsoft Outlook und Microsoft 365. Millionen E-Mails kommen nicht an oder lassen sich nicht versenden, Logins schlagen fehl, Postfächer frieren ein. Ursache ist ein Fehler in der Cloud-Infrastruktur von Exchange Online. Nutzer sollen nichts umstellen und abwarten, raten Experten. Microsoft spielt gerade Updates aus, um das Problem zu beheben. Es war kein leichter Tag für Bundeskanzler Merz. Bei seinem ersten Wahlkampfauftritt in Ostdeutschland ist er teilweise ausgepfiffen und beschimpft worden. Passanten in Kühlungsborn bezeichneten ihn unter anderem als Pinocchio. Ronny Thorau hat die Einzelheiten.
2: Angesichts der schlechten Wahlumfragen aus Sicht der CDU und auch seiner persönlichen schlechten Beliebtheitswerte kommen die Pfiffe und Beleidigungen für Kanzler Merz nicht überraschend. Merz absolviert bisher auch eher kleinere Auftritte im Osten, wohl auch, weil größere Auftritte den Spitzenkandidaten seiner Partei gar nicht so recht wären. Die CDU-Kandidaten distanzieren sich in ihrem Wahlkampf teilweise demonstrativ von der Berliner Regierungspolitik.
1: In Lissabon wird der Elevador de Gloria komplett neu gebaut. Die alte Standseilbahn in Portugals Hauptstadt bleibt nach dem schweren Unfall mit 16 Toten stillgelegt. Die Stadt plant stattdessen ein modernes, sicheres System am gleichen historischen Ort. Die Ausschreibungen sollen nächstes Jahr starten. 2029 soll die neue Bahn dann wieder fahren. Ab heute läuft wieder der ADFC-Klimatest. Es können Radwege in den Gemeinden bewertet werden. In Bayern ist die Teilnahme online möglich. Bewertet werden zum Beispiel, ob die Wege breit genug sind oder Kreuzungen übersichtlich gestaltet sind. Erlangen hat in den letzten Jahren besonders gut abgeschnitten. Neu ist, dass diesmal auch die Meinung von Kindern und Jugendlichen besonders berücksichtigt werden. Es ist eine Zeitenwende im Weltfußball. Superstar Lionel Messi hat mit 39 Jahren seinen Rücktritt aus der argentinischen Nationalmannschaft erklärt. Der achtmalige Weltmeister verkündete seine Entscheidung via Social Media 6 Wochen nach der Niederlage im WM-Endspiel gegen Spanien. 2022 hatte Messi seine Nationalmannschaftskarriere mit dem WM-Titel in Katar gekrönt. 089
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1: Mit Katrin Steinberger. Millionen Microsoft-User können aktuell ihre E-Mails nicht checken. Betroffen davon sind Unternehmen, aber auch private User. Microsoft hat Probleme beim Senden und Empfangen von E-Mails schon bestätigt. Innerhalb kurzer Zeit sind am Abend zehntausende Beschwerden auf Störungsportalen im Netz eingegangen. IT-Experten raten betroffenen Usern, lokale Einstellungen am Computer unverändert zu lassen. Wann weltweit wieder alles funktioniert, ist noch unklar. Die Geldsorgen bei Eltern in Deutschland nehmen zu. 27% fürchten, bald nicht mehr genug für die wichtigsten Dinge wie Essen oder Heizen zu haben. Vor einem Jahr waren es laut einer Umfrage von Save the Children noch 15%. Viele müssen bei Hobbys, Ausflügen oder Urlaub sparen. 83% wünschen sich entschiedenere Maßnahmen der Politik gegen Kinderarmut. Abnehmspritzen gibt es bei uns in Deutschland schon länger, ab heute auch als Pille in unseren Apotheken. Für die einen revolutionär, andere warnen vor dubiosen Anbietern. Claudia Wächter, kann sich die jeder einfach so kaufen?
2: Nee, so einfach geht's nicht. Man braucht schon ein Rezept und die Behörden, die empfehlen die Pille auch nur für Erwachsene, also für über 18-Jährige, die Adipositas haben oder eben auch Übergewicht. Und wer abnehmen will, der muss das Medikament auch selbst zahlen und ganz billig ist das definitiv nicht.
1: Cyberkriminalität gehört in Bayern inzwischen zum Alltag. Vor allem aus Russland, China und Nordkorea steigt die Zahl der Attacken. Das teilte Bayerns Innenminister Herrmann in München mit. Die Bedrohung durch Spionage, Sabotage, Desinformation und Hackerangriffe habe ein nie gekanntes Level erreicht, so der Minister. Die Polizei hatte letztes Jahr knapp 50.000 Fälle von Cyberkriminalität registriert. Für dieses Jahr rechnet man mit einem weiteren Anstieg. Tennis-Superstar Carlos Alcaraz hat bei seinem Comeback einen souveränen Sieg hingelegt. Nach einer längeren Verletzungspause hat er sein Erstrundenspiel bei den US Open gegen den Russen Roman Zafiulin mit 6:4, 6:4 und 6:4 gewonnen. Für den Spanier war es das erste Spiel nach mehr als 4 Monaten. Wegen einer Blessur am Handgelenk musste er länger aussetzen. Alexander Zverev muss morgen in Runde 1 gegen den Italiener Lorenzo Sonego ran. 089.
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1: Mit Katrin Steinberger. Weltweit gibt es seit dem Abend Probleme bei Microsoft. Viele Nutzer können sich nicht einloggen, keine Mails verschicken oder empfangen. Betroffen sind sowohl Unternehmenskunden von Microsoft 365 als auch private User des E-Mail-Dienstes Outlook. Ursache ist ein Fehler in der Cloud von Microsoft. Techniker arbeiten daran. Experten raten, am besten nichts am eigenen Computer verstellen. Wann alles wieder läuft, ist noch unklar. Die Bahn setzt ab heute das neue Alkoholverbot stufenweise an ihren Bahnhöfen um. Der Konzern erhofft sich dadurch unter anderem mehr Sicherheit für Fahrgäste und Beschäftigte. Es gibt aber auch Kritik an dem Verbot. Thomas Bremser fasst zusammen.
2: Teilweise gilt das auch schon auf dem Vorplatz. Aber mitnehmen kann ich Alkohol nach wie vor, sagt Bahnsprecherin Anja Bröker.
3: Wenn man eine Flasche Wein zum Beispiel in der Tasche hat, die verschlossen ist, dann ist das nach wie vor natürlich möglich. Aber was wir nicht wollen, ist, dass offen Alkohol konsumiert wird an den Bahnhöfen. Damit machen wir jetzt Schluss.
2: In Bahnhofskneipen und im ICE wird noch Alkohol ausgeschenkt. Auch eigene Flaschen oder Dosen darf ich in den Fernzügen trinken. In Regionalbahnen ist schon jetzt Alkohol teilweise verboten.